0: 的激励，更是他传承民族文化、延续艺术生命的不竭源泉。
1: 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Ist korrekt?